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Ob weiter hier.

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3: Wir sind nun weiter bei dem Programm von What's That? Dankeschön, dass du eingeschaltet hast. 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
3: And you can show it by helping serve each other, even if that means dishes. Thanks for listening to Keys for Kids. 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We can't earn a place in His family, but He sent His Son to die for our sins because He loves us and wants to be our Heavenly Father. When we become His children, our actions and words should show it. 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What's your family like? Maybe you're adopted in foster care or you live with relatives. Whatever your situation, if you trust Jesus as your Savior, you're in God's family forever. He loves you and will help you love others, and He'll never turn you away when you mess up. If you're not part of His family, you can become one of His children today. To become a part of God's family, just get your parents' permission first, then head over to keysforkids.net/salvation. Our key verse is 1 John 3:1.
4: See what great love the Father has lavished on us, that we should be called children of God, and that is what we are.
3: And our key thought for today, be part of God's family. 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I'm Zach with Keys for Kids.
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0: Heard you say to Connie in my office.
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0: Sollen wir wie die Predigt von Alfred Klose hören.
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1: 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Mein Name ist Viktor Zawadzje. In diesem Programm versucht wir ab drei Fragen einzugehen, was hier ans Tisch hat. In einem von diesem Programm und ihr hört mich über jene Frage mit Pader

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